0: Wirtschaftsexperten und Sozialverbände kritisieren den Tankrabatt als zu teuer und wenig zielgenau.
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1: Mit Gisa Weber. Aus einem Vierkampf ist mittlerweile ein Duell geworden. Und heute entscheidet sich, wen Deutschland ins Rennen um Olympia schickt. Als Favorit gilt knapp die Bewerbung aus München gegen den Verbund Köln-Rhein-Ruhr. Es geht um die Olympischen und Paralympischen Sommerspiele 2036, 40 oder 44. Die SPD droht offenbar mit einer Blockade der geplanten Pflegereform. Vor dem Kabinettsbeschluss am Mittwoch will sie weiter verhandeln, berichtet das ARD-Hauptstadtstudio. Denn die Partei lehnt Leistungskürzungen ab und fordert einen Deckel für die Eigenanteile von Pflegebedürftigen. Die Linke will als Berliner Wahlsieger mit der SPD und den Grünen in Sondierungsgespräche gehen. Das wurde bei einem Sonderparteitag beschlossen. Erschwert wird die bevorstehende Regierungsbildung, aber durch Antisemitismusvorwürfe und die Kritik an den Enteignungsplänen der Linken. Ab Oktober gibt es in Deutschland wieder den Tankrabatt. Bundestag und Bundesrat haben ihn jetzt beschlossen. Ab nächstem Monat sollen Diesel und Benzin dann um bis zu 17 Cent pro Liter günstiger werden. Den Rabatt gab es im Sommer schon mal.
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1: Mit Gisa Weber. Guten Morgen. Wen schickt Deutschland ins Rennen um Olympia? Das entscheiden heute die Mitglieder des Deutschen Olympischen Sportbunds. München oder Köln-Ruhr Rhein stehen noch zur Auswahl. Zuletzt Berlin oder schon vor längerem Hamburg hatten ihre Bewerbungen zurückgezogen. Wer regiert künftig Berlin? Die Linke will als stärkste Kraft mit den Grünen und der SPD sprechen. Das wurde jetzt auf einem Sonderparteitag beschlossen. Ein Knackpunkt dürfte für mögliche Koalitionspartner auch der Umgang mit den Antisemitismusvorwürfen sein. Die Ukraine kann künftig Patriot-Raketen selbst herstellen. Laut Präsident Zelensky haben die USA grünes Licht gegeben. Der Aufbau der Produktion soll dementsprechend rund 1,5 Jahre dauern. Der Ukraine fehlen die Raketen vor allem zur Abwehr russischer Angriffe. Der Tankrabatt kommt zurück. Bundestag und Bundesrat haben grünes Licht gegeben.

0: Anfang Oktober bis Ende Dezember sollen die Spritpreise um 17 Cent je Liter gesenkt werden. Wirtschaftsexperten und Sozialverbände kritisieren den Tankrabatt als zu teuer und wenig zielgenau.
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1: Mit Gisa Weber. Guten Morgen. Aus einem Vierkampf ist mittlerweile ein Duell geworden. Und heute entscheidet sich, wen Deutschland ins Rennen um Olympia schickt. Als Favorit gilt knapp die Bewerbung aus München gegen den Verbund Köln-Rhein-Ruhr. Es geht um die Olympischen und Paralympischen Sommerspiele 2036, 40 oder 44. Der Tankrabatt kommt zurück. Bundestag und Bundesrat haben grünes Licht gegeben. Von Anfang Oktober bis Ende Dezember sollen die Spritpreise um 17 Cent je Liter gesenkt werden. Wirtschaftsexperten und Sozialverbände kritisieren den Tankrabatt als zu teuer und wenig zielgenau. Die SPD droht offenbar mit einer Blockade der geplanten Pflegereform. Vor dem Kabinettsbeschluss am Mittwoch will sie weiter verhandeln, berichtet das ARD-Hauptstadtstudio. Denn die Partei lehnt Leistungskürzungen ab und fordert einen Deckel für die Eigenanteile von Pflegebedürftigen. Manchester City hat im großen Stil gegen die Finanzregeln der Premier League verstoßen. Ein unabhängiges Gremium hat den Club laut Medien in fast allen der über 100 Anklagepunkte schuldig gesprochen. Jetzt drohen Punkteabzug, Titelaberkennung oder sogar Liga-Rauswurf. City beteuert seine Unschuld und wird wohl Einspruch einlegen.

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3: Jetzt in der Früh braucht ihr noch Jacke, aber im Laufe des Tages heizt uns die Sonne so richtig ein. Das wird ein super Spätsommertag, so ziemlich ohne Wolken und Top-Temperaturen um die 23 Grad.
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4: Mit André Glatzel. Guten Morgen. Aus einem Vierkampf ist ein Duell geworden und heute entscheidet sich, wen Deutschland ins Rennen um Olympia schickt. München und die Region Köln-Rhein-Ruhr sind noch im Rennen. Als leichter Favorit gilt München. Berlin hatte die Bewerbung diese Woche zurückgezogen. Der Deutsche Gewerkschaftsbund will heute bundesweit ein Zeichen setzen. Bei einem Aktionstag soll gegen die von der Regierung geplanten Sozialreformen demonstriert werden. In 15 Großstädten sind Kundgebungen geplant, von Hamburg über Leipzig bis nach Stuttgart. Die Linke will als Berliner Wahlsieger mit der SPD und den Grünen in Sondierungsgespräche gehen. Das wurde bei einem Sonderparteitag beschlossen. Erschwert wird die bevorstehende Regierungsbildung aber durch Antisemitismusvorwürfe und die Kritik an den Enteignungsplänen der Linken. Manchester City hat im großen Stil gegen die Finanzregeln der Premier League verstoßen. Ein unabhängiges Gremium hat den Club laut Medienberichten in fast allen der über 100 Anklagepunkten schuldig gesprochen. Jetzt drohen Punktabzug, Titelaberkennung oder sogar Rauswurf aus der Liga. 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
3: Obacht, Blitzeranhänger in Friedberg auf der Eichacher Straße.
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3: Straßen sind frei und ihr sagt uns bitte Bescheid, wenn ihr einen Stau oder einen Blitzer seht, über die kostenfreie 08000 96 7 96 Gute Fahrt.
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3: Morgen und willkommen im Wochenende, wenn ihr schon fit seid, weil Arbeit oder was auch immer. Kein Stress, wir lassen den Samstag ganz entspannt anlaufen. Und den Sound dafür liefert Olivia Rodrigo und Drop Dead.

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1: 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Schönes Wochenende!
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5: Wer jetzt dann mit dem Hund rausgeht oder die ersten Semmeln holt, denkt dran, es ist noch echt frisch. Aber das ändert sich heute ziemlich schnell. Die Sonne scheint in Dauerschleife und beschert uns einen schönen Spätsommertag und bis zu 23 Grad.
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5: Und dann haben wir einen Blitzer aktuell, der steht in Friedberg auf der Eichacher Straße.
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5: Auf den Straßen ist noch alles entspannt. Und wenn ihr im Laufe des Tages an einem Stau oder einem Blitzer vorbeikommt, meldet euch gerne. Schickt eine WhatsApp, ruft an auf die 08000 96 7 96 7. Und damit schönen guten Morgen um kurz nach halb sieben. Falls ihr gerade aus dem Bett schlurft und der erste Kaffee durchläuft, genauso darf dieser Samstag auch anfangen. Wir lassen den Morgen erstmal machen und spielen euch zum Start die 20 Minuten Hits am Stück. Und der hier bringt euch ganz entschleunigt ins Wochenende. Tampa City und Silverware. No.

So klingt die gute Laune am Morgen. Schönen Samstag, hier ist Hitradio RT1. Wir haben es gleich 10 vor 7. Und ich weiß nicht, wie eure Woche war, aber ihr habt ganz bestimmt ganz, ganz viele Kilometer gemacht. Im Kopf war sicherlich auch viel los und irgendwo liegen wahrscheinlich noch ein paar Dinge, die ihr nicht geschafft habt. Aber hey, es ist Wochenende und heute darf alles mal so ein bisschen leiser sein. Und genauso fühlt sich dieser neue Hit an, den ihr jetzt hört, kommt von Tiffany Harris mit Find Me.

0: kurz vor sieben.
1: Und führe uns nicht in Versuchung. Was für ein Gottesbegriff. Kein Wunder, dass immer mehr Menschen aus der Kirche austreten. Ihr Christen bräuchtet doch gar keinen Missbrauchsskandal, um jede Menge Mitglieder zu verlieren, wenn die Menschen da draußen nur ein bisschen kritischer mit euren Botschaften umgehen würden. Ein Gott, der seine Geschöpfe in Versuchung führt. Mit Macht vor der Versuchung schützen müsste er euch doch, wenn es ihn denn geben würde. Falsch gedacht. Wie war das noch mit der Freiheit der Menschen, sich gegen Gott entscheiden zu dürfen? Gott respektiert solche Entscheidungen von uns und Jesus als kundiger Beter weiß um die Abgründe. Was will die Bitte also wohl sagen? Dass Gott Sie, liebe Zuhörerinnen und Zuhörer, ebenso wie mich dafür schützen möge, uns selber auf den Leim zu gehen. Gefallen ist leichter als aufgestanden, sagt der Volksmund, und er hat recht. Also, mein Herr und mein Gott, überlasse mich nicht der Versuchung. Kurz vor sieben, Gerda Riedl.
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4: Der Spätsommer macht heute nochmal so richtig ernst. Den ganzen Tag scheint die Sonne, die Wolken haben Sendepause. Und bis zum Nachmittag steigen die Top-Temperaturen auf 22, 23 Grad.
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5: Mit André Glatzel. Guten Morgen. Wen schickt Deutschland ins Rennen um Olympia? Das entscheiden heute die Mitglieder des Deutschen Olympischen Sportbundes. München und die Region Köln-Rhein-Ruhr stehen noch zur Wahl. Berlin ist ausgestiegen, in Hamburg hatten die Bürger gegen eine Bewerbung gestimmt. Die SPD droht offenbar mit einer Blockade der geplanten Pflegereform. Vor dem Kabinettsbeschluss am Mittwoch will sie weiter verhandeln, berichtet das ARD-Hauptstadtstudio. Denn die Partei lehnt Leistungskürzungen ab und fordert einen Deckel für die Eigenanteile von Pflegebedürftigen. Wer regiert künftig Berlin? Die Linke will als stärkste Kraft mit den Grünen und der SPD sprechen. Das wurde jetzt auf einem Sonderparteitag beschlossen. Ein Knackpunkt für mögliche Koalitionspartner dürfte auch der Umgang mit den Antisemitismusvorwürfen sein. Dem Serienmeister der letzten Jahre drohen in der Premier League harte Strafen. Manchester City ist laut Medien wegen Verstößen gegen die Finanzregeln der Liga in fast allen der über 100 Anklagepunkte schuldig gesprochen worden. Im schlimmsten Fall gibt es Punktabzug oder sogar den Zwangsabstieg. 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
4: Obacht, Blitzeranhänger, steht in Friedberg auf der Eichacher Straße.
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4: Bitte aufpassen auf der A8 Richtung München. Zwischen Friedberg und Dasing liegen Reifenteile. Ansonsten läuft's entspannt durch. Und wenn ihr einen Stau oder einen Blitzer entdeckt, gerne Bescheid geben über die 08000 96 7 96 7. Gute Fahrt.
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4: Morgen um kurz nach 7, es ist Wochenende und wir drehen gleich mal die gute Laune auf Samstagslautstärke mit Shakira und Dai Dai.
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0: Morgen und schönen Samstag. Ihr hört Hitradio RT1 um 7:50. Und während wir draußen heute nochmal den Spätsommer abfeiern, ist Herr Störmann aus eurer RT1 Morgenshow offensichtlich schon im Dezember angekommen. Diese Woche hat er Lebkuchen entdeckt und sagen wir mal so, bei einem ist es nicht geblieben.
1: Ich habe mir einfach Lebkuchen gekauft und ich habe dir natürlich, schau, hier ist die Packung.
2: Ach, das ist ja nett, dass du mir keinen übrig gelassen hast.
1: Ja, die ist leer. Ich musste diese 5 großen Lebkuchen einfach am Stück hintereinander in mich reinschlingen. Du lachst gerade, weil du die Kalorien siehst.
2: Ich habe gerade die Kalorien gesehen. Ich sag dir, wie viel ein Stück hat. Ein Lebkuchen. Mhm. 230 Kilokalorien.
1: Mal 5? Das heißt, ich habe über 1000 Kalorien gegessen und zwar in einer neuen Rekordzeit. Usain Bolt wäre neidisch. Keine 5 Minuten.
2: Das glaube ich dir sofort. Ja, aber die ersten sind halt die geilsten.
0: 1000 Kalorien. Danach brauchst du keinen Kaffee mehr, sondern eher einen Verdauungsspaziergang. Wir machen es kalorienärmer und gehen direkt zurück zur Musik. Hier ist Ray und Where is my husband?

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8: Der Samstag kommt langsam in die Gänge und beim Wetter lohnt sich heute ein bisschen Geduld. Jetzt in der Früh vielleicht noch ein bisschen frisch, aber im Laufe des Tages dann Spätsommer pur. Die Top-Temperaturen steigen auf bis zu 23 Grad.
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8: Einer steht momentan, das ist ein Blitzer-Anhänger in Friedberg auf der Eichacher Straße.
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1: Morgen auf die Straßen, wenn ihr schon unterwegs seid, kommt gut und sicher ans Ziel. Und wenn irgendwas ist, ein Stau oder ein Blitzer, ruft gerne durch über die kostenfreie 08000 96 7 96 7. Und damit haben wir es kurz nach 19:30. Hier ist Alex Kunz. Und während andere heute ausschlafen, seid ihr schon unterwegs zur Arbeit oder längst mittendrin. Und vom schönen Sommertag habt ihr vielleicht auch nicht so ganz viel. Dann geht's denn eben für euch auf die Ohren. Mit den 20 Minuten jetzt am Stück. Hier sind Loy und David Puentes mit Golden Summer.

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22: Falls ihr gleich zum Bäcker lauft, einfach nochmal kurz die Jacke drüber schmeißen. Die könnte aber heute Mittag dann ziemlich sicher loswerden. Die Sonne gibt ordentlich Vollgas bei Top-Temperaturen um die 23 Grad.
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24: Mit André Glatzel. Guten Morgen.
25: Mit einem bundesweiten Aktionstag will der Deutsche Gewerkschaftsbund heute gegen Sozialkürzungen mobil machen. In 15 Großstädten gibt es Demos. Die Gewerkschaften stellen sich gegen die Reformen der Bundesregierung und fordern eine nachhaltige Wachstumsagenda. Heute entscheidet sich, wen Deutschland ins Rennen um Olympia schickt. München und die Region Köln-Rhein-Ruhr sind noch im Rennen. Als leichter Favorit gilt München. Berlin

0: hatte die Bewerbung diese Woche zurückgezogen. Es geht um die Olympischen Sommerspiele 2036, 40 oder 44. Die Linke will als Berliner Wahlsieger mit den Grünen und der SPD in Sondierungsgespräche einsteigen. Das wurde bei einem Sonderparteitag beschlossen. Die Gespräche dürften aber alles andere als einfach werden, unter anderem wegen der Antisemitismusvorwürfe und der Enteignungspläne der Linken. In der Formel 1 steht heute der große Preis von Aserbaidschan an. In Baku startet George Russell von der Pole Position ins Rennen. Sein Mercedes-Teamkollege, WM-Spitzenreiter Kimi Antonelli, landete im Qualifying nur auf Platz 16. 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
2: Obacht Blitzeranhänger in Friedberg auf der Eicherer Straße.
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2: Noch nie so viel los auf den Straßen. Wenn ihr schon unterwegs seid, kommt gut und sicher ans Ziel. Und meldet euch, wenn ihr einen Stau oder einen Blitzer seht, über die 08000 697 697.
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2: Morgen um kurz nach 8, langsam kommt der Samstag in Fahrt, aber wir machen uns heute gar keinen Stress und starten jetzt mit ganz, ganz viel Gefühl ins Wochenende. Und zwar mit Holly Humberstone, To Love Somebody.

0: So muss ein Wochenende klingen. Guten Morgen am Samstag, hier ist Hitradio RT1. Und falls eure Kids heute Morgen schon mehr Energie haben als ihr nach dem zweiten Kaffee, ich hätte da was. Auf dem Augsburger Rathausplatz ist heute und morgen wieder Tourer, Michele. Es wird wieder richtig schön bunt. Und mittendrin ist meine liebe Kollegin Julia Metternich.
1: Tura Michele, Alex, du hörst schon, ich bin total on fire und bereite mich vor, denn wir von Hitradio RT1 sind für euch an diesem ganz besonderen Wochenende in Augsburg auf dem Rathausplatz am Start. Tura Michele, kommt mit euren Familien vorbei, jeweils heute und morgen von 10 bis 18 Uhr. Da gibt's Hüpfburgen, Kinderschminken, tolle Preise für euch und eure Wünsche, die in den Himmel geschickt werden. Aber wie funktioniert das denn nochmal?
2: Das Tura Michele hat den Teufel ganz fest gestochen. Dann sind die Luftballons hochgeflogen.
1: So nehmen.

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5: Jetzt darf der Samstag langsam die Sonnenbrille auspacken. Blauer Himmel, Spätsommer pur heute. Genießt nochmal alles, was draußen Spaß macht bei Top-Temperaturen um die 23.

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1: Blitzer, ein Hammer in Friedberg auf der Aichacher Straße.
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1: Morgen in die Cockpits. Momentan habt ihr freie Fahrt und falls was ist, ihr sagt uns gerne Bescheid über die 0800 96 7 96 7. Und damit haben wir es kurz nach 8:30. Und falls euch ihr heute mal den Luxus gegönnt habt, ein bisschen länger liegen zu bleiben, ihr habt alles richtig gemacht. Die Woche war lang genug, jetzt erstmal Wochenende, Tempo raus. Und für euch gibt's die maximale Ladung Lieblingsmusik mit den 20 Minuten Hits. Los geht's mit Teddy Swims, Mr. Know It All.

10 vor 9. Guten Morgen mit Hitradio RT1 und spätestens jetzt darf der Samstag so richtig losgehen. Und ihr meint dieses Wochenende wieder richtig gut mit uns. Viel Sonne, über 20 Grad. Ihr habt bestimmt heute einiges vor. Also Sonnenbrille auf, Pläne nach draußen verlegen. Und genauso klingt dieser Hit hier. Ist noch ganz frisch in der Playlist. Hier ist Sommer aus den Boxen mit DJ Gocha und Michiko.

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18: Für alle, die gerade überlegen, was sie heute machen, plant ruhig draußen, die Sonne übernimmt das Kommando. Wolken und Regen könnt ihr komplett von der Liste streichen bei Top-Temperaturen um die 23 Grad.
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19: Mit André Glatzel. Guten Morgen. Der Deutsche Gewerkschaftsbund will heute bundesweit Zeichen setzen. Bei einem Aktionstag soll gegen die von der Regierung geplanten Sozialreformen demonstriert werden. In 15 Großstädten sind Kundgebungen geplant, von Hamburg über Berlin und Leipzig bis nach Stuttgart. Wen schickt

0: Deutschland ins Rennen um Olympia. Das entscheiden heute die Mitglieder des Deutschen Olympischen Sportbundes. München und die Region Köln-Rhein-Ruhr stehen noch zur Wahl. Berlin ist ausgestiegen, in Hamburg hatten die Bürger gegen eine Bewerbung gestimmt. Der Tankrabatt muss vollständig bei den Bürgern ankommen. Das fordert der ADAC mit Blick auf die Steuersenkung ab Oktober. Neben den Konzernen sieht der ADAC vor allem die Kartellbehörden in der Pflicht. Alles in allem hält er den Tankrabatt im Moment aber für die beste Lösung. Schon wieder hat sich eine KI selbstständig gemacht. Diesmal sind auch Nutzer direkt betroffen. Laut OpenAI haben KI-Agenten mehr als 50 Bilder von ChatGPT-Usern veröffentlicht. Die Daten wurden mittlerweile wieder gelöscht. Außerdem sollen KI-Agenten auf Daten von US-Behörden zugegriffen haben. 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
2: Ein Blitzer haben wir momentan. Das ist ein Blitzeranhänger in Friedberg auf der Eichacher Straße.
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2: Vorsicht auf der A7 Richtung Füssen zwischen dem Kreuz Memmingen und Memmingen Süd, da laufen Menschen, und A8 Richtung München zwischen dem Rastplatz Adelshauser Berg Süd und Odelshausen, da liegt ein Karton. Wenn noch was ist, ihr sagt uns Bescheid und gebt uns ein Update für den oder auf der 08000 697 697. Gute Fahrt.
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2: Morgen am Samstag, wir haben es kurz nach 9, der Tag kommt langsam ins Rollen, aber bloß nicht zu schnell. Wir bleiben schön im Wochenendtempo, schön relaxed mit Taylor Swift, I Knew It, I Knew You. Oh.

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3: Das wird ein mega Spätsommerwochenende. Heute und morgen Sonne bis zum Abwinken und Nachmittag reichen auch noch die kurzen Klamotten bei Top-Temperaturen um die 23 Grad.
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3: Blitzeranhänger, der steht immer noch in Friedberg auf der Eichacher Straße.
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3: Verkehr läuft und falls was ist, ihr sagt gerne Bescheid über die 08000 96 7 96 7 für Staus und Blitzer. Und jetzt läuft bei vielen von euch das klassische Samstagvormittagsprogramm. Kurz einkaufen, Wäsche anschmeißen, wahrscheinlich noch schnell zum Bäcker. Und irgendwo wartet bestimmt noch ein To-Do. Damit sich das Ganze wenigstens nach Wochenende anhört, kriegt er von uns die 20 Minuten Hits. Hier ist Olivia Rodrigo und Drop Dead.

0: So muss ein Samstag klingen. Hier ist Hitradio RT1, wir haben es gleich 10 vor 10. Und das ist da so ein Wochenende, bei dem eigentlich nur eine Regel gilt. Möglichst wenig Zeit drin verbringen. Und genauso macht das, gell?
1: Eis essen gehen, irgendwo draußen am See sitzen.
2: Wir gehen im Biergarten.
3: Draußen schön spazieren gehen, draußen Picknick machen, wenn die Sonne scheint.
4: Bisschen in die Stadt und das Wetter genießen.
0: Genauso darf sich ein Wochenende gerne anfühlen. Und wenn es noch einen Soundtrack dazu braucht, dann ist die neue von Kamrad genau richtig. Hier ist für euch Love Sober.

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21: Der Samstag zeigt jetzt immer mehr, was er kann. Sonne, trocken und angenehm warm. So bleibt's heute und morgen und die Top-Temperaturen steigen auf bis zu 23 Grad.
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23: Mit André Glatzel. Guten Tag. Heute entscheidet sich, wen Deutschland ins Rennen um Olympia schickt. München und die Region Köln-Rhein-Ruhr sind noch im Rennen. Als leichter Favorit gilt München. Berlin hatte die Bewerbung diese Woche zurückgezogen. Es geht um die Olympischen Sommerspiele 2036, 40 oder 44. Die SPD droht offenbar mit einer Blockade der geplanten Pflegereform. Vor dem Kabinettsbeschluss am Mittwoch will sie weiter verhandeln, berichtet das ARD-Hauptstadtstudio. Denn die Partei lehnt Leistungskürzungen ab und fordert einen Deckel für die Eigenanteile von Pflegebedürftigen. Mit einem bundesweiten Aktionstag will der Deutsche Gewerkschaftsbund heute gegen die Sozialreform mobil machen. In 15 Großstädten gibt es Demos, von Hamburg über Berlin und Leipzig bis nach Stuttgart. Der DGB ist gegen Sparmaßnahmen und fordert eine nachhaltige Wachstumsagenda. In der Formel 1 steht heute der große Preis von Aserbaidschan an. In Baku startet George Russell von der Pole Position ins Rennen. Sein Mercedes-Teamkollege, WM-Spitzenreiter Kimi Antonelli, landete im Qualifying nur auf Platz 16. 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
21: Das ist noch ziemlich überschaubar. Momentan steht nur ein Blitzer, ein Anhänger, und zwar in Friedberg auf der Eichacher Straße.
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21: Also wenn momentan was los ist, dann am ehesten noch am Supermarktparkplatz. Ansonsten ist alles frei. frei, kommt gut und sicher ans Ziel. Und wenn noch was dazukommt, gerne durchklingeln über die kostenfreie 0800.

0: 96.7, 96.7. Gute Fahrt!
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0: Samstag, Sonne, gute Laune und noch ganz viel Wochenende. Also genießt eure Auszeit so gut ihr könnt. Und wir kümmern uns um die gute Laune jetzt mit Alex Warren.

20 nach 10 am Samstag. Schön, dass ihr mit dabei seid. Hier ist Hitradio RT1. Und heute gibt's schon mal die volle Punktzahl fürs Wetter. Und jetzt braucht's nur noch einen passenden Plan dazu. Aber macht euch da mal keinen Kopf. Es ist ja so viel los. Das ganze Wochenende über Toure Michele in Augsburg am Rathausplatz. Action mit Gratis-Eintritt gibt's im Skyline Park. Und wer lieber isst als Achterbahn fährt, ja, dann geht doch einfach aufs Schmeckfestival nach Neuses. Also Sonnenbrille einpacken und raus mit euch. Für einen Sound sorgen wir jetzt mit Taylor

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19: Falls ihr noch drinnen sitzt, das Wetter liefert inzwischen ziemlich gute Argumente, das zu ändern. Ihr kriegt heute die maximale Ladung Sonne. Keine Wolke weit und breit und Top-Temperaturen um die 23 Grad.
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19: RT1-Hörer Michael hat uns gemeldet, ein Blitzer auf der B25 Nördlingen Richtung Möttingen bei Reimlingen. Dann B300, das kommt vom Jörg Richtung Augsburg am Sandberg. Und noch der Blitzeranhänger in Friedberg auf der Eichacher Straße.
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19: Seid bitte vorsichtig auf der B466 zwischen dem Abzweig nach Munningen und Pfäfflingen ist die Straße verschmutzt. Und falls noch was fehlt, dann macht's wieder Jörg und der Michael ruft hier an. Sagt Bescheid für Staus und Blitzer die kostenfreie 08000 697 967. Und ich weiß ja nicht, wie es bei euch war, aber irgendwer hat bei euch die Woche doch bestimmt am Nervenkostüm gezupft, oder? Der Chef, die Kollegen, ein Kunde oder einfach alles zusammen. Die dürfen jetzt alle Wochenende machen und ihr auch? Also Kopf aus, gute Laune an und hier sind für euch die 20 Minuten Hits am Stück mit Shakira und Dai Dai.

Feel-Good-Sound fürs Wochenende. Hier ist Hitradio RT1, Samstag, wir haben es gleich 10 vor 11. Und der Samstag hat euch wahrscheinlich längst seine To-Do-Liste vor die Füße geworfen. Einkaufen, Wäsche, Bude auf Vordermann bringen. Macht alles nicht unbedingt mehr Spaß, aber mit neuer Musik im Ohr zumindest ein bisschen. Dafür kommt Ray Dalton genau richtig. Ordentlich Energie, richtig gute Stimme und neu bei uns. Hier ist er mit Go That High.

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12: Jetzt wird's draußen richtig schön angenehm. Viel Sonne von Oettingen bis Memmingen, keine Wolke am Himmel und gewöhnt euch schon mal dran. Es bleibt so die nächsten Tage, heute bei bis zu 23 Grad.
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14: Mit André Glatzel, guten Tag. Heute entscheidet sich, wen Deutschland ins Rennen um Olympia schickt. München und die Region Köln-Rhein-Ruhr sind noch im Rennen. Als leichter Favorit gilt München. Berlin hatte die Bewerbung diese Woche zurückgezogen. Es geht um die Olympischen Sommerspiele 2036, 40 oder 44. Die SPD droht offenbar mit einer Blockade der geplanten Pflegereform. Vor dem Kabinettsbeschluss am Mittwoch will sie weiter verhandeln, berichtet das ARD-Hauptstadtstudio. Denn die Partei lehnt Leistungskürzungen ab und fordert einen Deckel für die Eigenanteile von Pflegebedürftigen. Mit einem bundesweiten Aktionstag will der Deutsche Gewerkschaftsbund heute gegen die Sozialreform mobil machen. In 15 Großstädten gibt es Demos, von Hamburg über Berlin und Leipzig bis nach Stuttgart. Der DGB ist gegen Sparmaßnahmen und fordert eine nachhaltige Wachstumsagenda. In der Formel 1 steht heute der große Preis von Aserbaidschan an. In Baku startet George Russell von der Pole Position ins Rennen. Sein Mercedes-Teamkollege, WM-Spitzenreiter Kimi Antonelli, landete im Qualifying nur auf Platz 16. 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
15: Die neuesten Blitzer stehen auf der B300 Richtung Augsburg am Sandberg, B25 Nördlingen Richtung Möttingen, Höhe Reimlingen und in Friedberg der Blitzer-Anhänger auf der Eichacher Straße.
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15: Vorsicht bitte auf der A8 Richtung Stuttgart. Zwischen Zusmarshausen und Burgau liegen Reifenteile und da sind Menschen im Bereich der Fahrbahn. Dann A9 Richtung München zwischen Manching und Langenbruck. Ungesicherte Unfallstelle und Fahrzeugteile. Und B466, Vorsicht in beiden Richtungen zwischen dem Abzweig nach Munningen und Pfäfflingen, ist die Straße verschmutzt. Und wenn das noch nicht alles war und ihr mehr wisst, dann gerne durchklingeln. 08000 96 7 96 7. Gute Fahrt!
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15: Jawohl, es ist kurz nach 11, die Sonne scheint, es ist Wochenende und heute haben wir wirklich keinen Grund zur Eile. Also schön entspannt weitermachen und für euch läuft jetzt Holly Humberstone, To Love Somebody.

0: Vormittag mit Hitradio RT1 an diesem wunderschönen Samstag. Und auch wenn jetzt nochmal Vollgas Spätsommer ist, so langsam macht sich schon der Herbst bemerkbar. Die Bäume wechseln die Farbe, es wird früher dunkel, morgens ist wieder Jacke angesagt. Und weil der letzte Herbst gefühlt ungefähr 12 Monate her ist, braucht es natürlich dringend einen Auffrischungskurs.
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2: A wie Apfel.
1: Herbstzeit ist Apfelzeit. Endlich gibt sie nicht nur überteuert und mit absurdem Namen aus dem Supermarkt, sondern direkt vom Baum oder aus der großen Hundetoilette direkt darunter. Allerdings werden die Äpfel in der Nachbarschaft kaum gegessen. Man kriegt sie aber wenige Wochen später mit den Worten: "Das war das Jahr wieder gute zum Moschter." Als Schmerz- und Magenverstimmungserzeugendes Getränk aufgenötigt. Moscht, broscht.
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2: Wer nochmal vorhat, seinen Grill anzuschmeißen, dann macht es ganz unbedingt. Das Wetter ist und bleibt perfekt. Am Nachmittag geht's mit viel Sonne hoch auf bis zu 23 Grad. Und die gute Nachricht, die nächsten Tage werden sogar noch wärmer.
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2: Obacht, Tempokontrolle auf der B300, Diedorf Richtung Augsburg am Sandberg, auf der B25, Nördlingen Richtung Möttingen, Höhe Reimlingen und in Friedberg auf der Eichacher Straße.
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2: Obacht, Unfallstelle auf der A9 Richtung München zwischen Manching und Langenbruck. Ansonsten kommt da ganz gut durch. Und wenn ihr uns ein Update habt für Staus und Blitzer, gerne anklingeln 08000 96 7 96 7. Und mittlerweile habt ihr hoffentlich eure Einkäufe erledigt, Wohnung halbwegs aufgeräumt. Jetzt kommt der angenehme Teil vom Samstag. Füße hoch, Sonne tanken und irgendwas Schönes machen. Und von uns gibt's die 20 Minuten Hits am Stück dazu. Spätsommer für die Ohren, jetzt von J-Lo und David Guetta. Save me tonight.

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12: Wer jetzt ins Wochenende startet, ab nach draußen mit euch. Viel Sonne, trocken und bei bis zu 23 Grad wird es heute nochmal richtig mild.
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14: Mit André Glatzel. Guten Tag. Heute entscheidet sich, wen Deutschland ins Rennen um Olympia schickt. München und die Region Köln-Rhein-Ruhr sind noch im Rennen. Als leichter Favorit gilt München. Berlin hatte die Bewerbung diese Woche zurückgezogen. Es geht um die Olympischen Sommerspiele 2036, 40 oder 44. Der Deutsche Gewerkschaftsbund will heute bundesweit Zeichen setzen. Bei einem Aktionstag wird gegen die von der Regierung geplanten Sozialreformen demonstriert. In 15 Großstädten gibt es Kundgebungen, von Hamburg über Berlin und Leipzig bis nach Stuttgart. Schon wieder hat sich eine KI selbstständig gemacht. Diesmal sind auch Nutzer direkt betroffen. Laut OpenAI haben KI-Agenten mehr als 50 Bilder von ChatGPT-Usern veröffentlicht. Die Daten wurden mittlerweile wieder gelöscht. Außerdem sollen KI-Agenten auf Daten von US-Behörden zugegriffen haben. In der Formel 1 steht heute der große Preis von Aserbaidschan an. In Baku startet George Russell von der Pole Position ins Rennen. Sein Mercedes-Teamkollege, WM-Spitzenreiter Kimi Antonelli, landete im Qualifying nur auf Platz 16. 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
12: Die neuesten Blitzer stehen auf der B25 Nördlingen Richtung Möttingen bei Reimlingen, auf der B300 Diedorf Richtung Augsburg am Sandsberg und in Friedberg der Blitzer-Anhänger auf der Eichacher Straße.
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12: A7 Richtung Ulm zwischen Altenstadt und Illertissen hat es einen Unfall gegeben. Vorsicht, da liegen Gegenstände. A9 ebenfalls Unfallstelle Richtung München zwischen Manching und Langenbruck. Und auf der B466 zwischen dem Abzweig nach Moningen und Pfäfflingen ist die Straße verschmutzt. Und falls da noch was fehlt, gebt uns gerne ein Update über die kostenfreie 08000 96 7 96 7. Gute Fahrt!
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12: Schönen Samstag, wir haben es kurz nach 12 und jetzt um die Zeit gibt es bei euch bestimmt einen kleinen Snack auf dem Teller und dann ab in den Nachmittag. Ganz entspannt natürlich, jetzt mit Olivia Rodrigo und Drop Dead.

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6: Am besten, ihr macht heute noch einen Schlenker in die Eisdiele oder in den Biergarten. Wer weiß, wie lang es noch so schön ist. Aber ich kann euch beruhigen, die nächsten Tage auf jeden Fall noch Spätsommer pur bei 23 Grad und mehr.
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6: Die neuesten Blitzer stehen in Augsburg auf der Rheinöhle-Straße B300, Diedorf Richtung Augsburg am Sandberg, B25 Nördlingen Richtung Möttingen bei Reimlingen und der Blitzeranhänger in Friedberg auf der Eichacher Straße.
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6: Vorsicht, Unfallstelle auf der A7 Richtung Ulm zwischen Altenstadt und Illertissen. Ansonsten läuft's ganz gut durch. Es sei denn, ihr wisst noch mehr, dann gerne durchklingeln über die kostenfreie 08000 967 967. Und damit haben wir es ganz genau schon 12:30. Und bitte jetzt nicht den ganzen Samstag drin vertrödeln. Das Wetter spielt mit, also raus und ein bisschen durch die Stadt bummeln, aufs Rad steigen, Eis holen oder einfach nur irgendwie in der Sonne sitzen. Ich glaube, das wäre ein ziemlich guter Plan. Und die Playlist dazu kommt direkt aus euren Boxen mit den 20-Minuten-Hits. Gleich der erste ist ein total chilliges Gerät. Der beste aktuelle von Temple City und Self-Aware. No.

1 am Samstag. Ihr hört Hitradio RT1. Schön, dass ihr mit dabei seid. Und während für viele das Wochenende gerade erst so richtig anfängt, heißt für einige von euch heute weiter durchziehen. Im Laden, in der Gastro, im Krankenhaus oder sonst wo. Dafür gibt's vom Lieblingsradio wenigstens ein bisschen Groove und Rückenwind für die Schicht. Der kommt jetzt ganz frisch. Ist echt ein cooles Teil. Der beste neue Hit von Miley Cyrus mit Bass Persuades.

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4: Ja, das Wochenende verwöhnt uns nochmal so richtig. Spätsommer XXL steht wieder an. Ganz viel Sonne, blauer Himmel und dazu Traumtemperaturen bis zu 24 Grad. Und das Beste ist ja, es bleibt die nächsten Tage so.
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5: Mit André Glatzel. Guten Tag.
6: Wen schickt Deutschland ins Rennen um Olympia? Das entscheiden heute die Mitglieder des Deutschen Olympischen Sportbundes. München und die Region Köln-Rhein-Ruhr stehen noch zur Wahl. Berlin ist ausgestiegen. In Hamburg hatten die Bürger gegen eine Bewerbung gestimmt. Die SPD droht offenbar mit einer Blockade der geplanten Pflegereform. Vor dem Kabinettsbeschluss am Mittwoch will sie weiter verhandeln, berichtet das ARD-Hauptstadtstudio. Denn die Partei lehnt Leistungskürzungen ab und fordert einen Deckel für die Eigenanteile von Pflegebedürftigen. Der Tankrabatt muss vollständig bei den Bürgern ankommen. Das fordert der ADAC mit Blick auf die Steuersenkung ab Oktober. Neben den Konzernen sieht der ADAC vor allem die Kartellbehörden in der Pflicht. Alles in allem hält er den Tankrabatt im Moment aber für die beste Lösung. Die USA und China wollen eine Art rotes Telefon für KI-Zwischenfälle einrichten. Außerdem haben beide Länder vereinbart, sich stärker über Chancen und Risiken der Technologie auszutauschen. US-Präsident Trump hat aber auch klargemacht, dass er keine schärferen Regeln für KI-Entwicklung will. 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
4: Schönen Mittag in die Cockpits. Die drei neuesten Blitzer für euch stehen auf der B300 Diedorf Richtung Augsburg am Sandberg bergab, dann in Augsburg in der Rheinölstraße und noch blitzgefährlich in Friedberg die Eichacher Straße.
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4: Es stockt auf der A7-Füssen Richtung Ulm nach einem Unfall zwischen Altenstadt und Illertissen hat's gekracht. Da liegen auch noch Gegenstände auf der Fahrbahn. Und wenn ihr noch was für uns habt, dann gebt's uns sehr gerne durch. 08000 96 7 96 7 ist die richtige Nummer dafür. Dankeschön. Mit Johannes Schmitz im Studio, servus. Ja, und die meiste Musik macht noch mehr Spaß mit goldgelber Spätsommersonne im Gesicht. Was ist das bitte wieder für ein geiler Tag heute, oder? Genießt ihn und dazu gibt's jetzt den Sommerhit von Shakira. Hier ist Daida.

0: Hello und schönen Mittag, ihr Lieben. Danke fürs Hitradio RT1 einschalten. Ja, das neue Jahr in der Schule ist schon wieder ein paar Tage alt und drum hat diese Woche in Neuburg wieder das Schulbus-Training für Erstklässler stattgefunden. Und es ist echt cool, was den Kids da so alles gezeigt worden ist.
1: Wir haben viel über den Bus gelernt auch.
2: Wenn der Bus fährt, dann müssen wir darauf achten, dass wir sitzen bleiben.
3: Also ich habe gesehen, auf was man alles aufpassen muss beim Bus, dass man keinen Schmarrn macht und dass man immer sitzen bleibt. Das hat sehr viel Spaß gemacht.
0: Ja, sind eure Kids nicht echt goldig? Brutal süß. Da kann auf dem Weg zur Schule jetzt also nichts mehr schief gehen. Aber von wegen Schule, jetzt ist erstmal Wochenende, Gott sei Dank. Und das machen wir euch mit extra viel Musik extra schön. Hier ist jetzt Ray Dalton mit Blood Running hier bei Hitradio RT1 um 20 nach 1.

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6: Jetzt ist es 2:30.
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6: Auch die letzten Septembertage sind noch mal traumhaft schön. Heute schon 23 Grad. Am Montag dann Topwerte zwischen 25 und 27 Grad. Und es bleibt bei fast wolkenlosem Himmel bis weit in die neue Woche rein.
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6: Die drei neuesten Blitzer stehen in Augsburg in der Sommestraße, statt auswärts dann auf der B300 Diedorf Richtung Augsburg am Sandberg im 80er-Bereich und nochmal Augsburg blitzgefährlich die Rheinölstraße.
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6: Sieht gut aus, ihr scheint freie Fahrt zu haben, aber falls doch noch was sein sollte, gebt's uns sehr gerne durch unter 08000 96 7 96 7. Dankeschön und gute Fahrt euch mit Hitradio RT1. Und jetzt wieder mit 20 Minuten Hits am Stück. Dreht ruhig richtig auf und macht die Scheiben runter oder das Verdeck auf, es lohnt sich. Das ist der beste aktuelle Hit von Martin Garrix und Ed Sheeran. Repeat it. Und ich bin Johannes Schmitz. Schönen Samstag.

Mit DJ Alle Farben geht's durch euren goldgelben Spätsommer-Samstag. Cool, dass ihr ihn mit Hitradio RT1 verbringt. Und jetzt könnt ihr mit uns wieder frische Musik entdecken. Ray Garvey hat sich nämlich den erfahrenen Produzenten Imran ins Studio geholt. Der wollte gern selber mal singen, hat er auch gemacht. Die beiden haben sofort harmoniert und entstanden ist jetzt ein Track, der sich vom ersten Ton an richtig leicht anfühlt. Wie so ein entspannter Spaziergang am Waldrand in der Spätsommersonne heute. Hier sind Ray Garvey und Imran mit Rivers hierbei.

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9: Ein perfekter Spätsommersamstag, um nochmal ganz viel Sonne zu tanken. Die scheint nämlich bis zum Abend und bringt uns Top-Temperaturen um die 23 Grad.
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10: Mit Nanju Kuhlmann. Guten Tag. Heute entscheidet sich, wen Deutschland ins Rennen um Olympia schickt. München und die Region Köln-Rhein-Ruhr sind noch im Rennen. Als leichter Favorit gilt München. Berlin hatte die Bewerbung diese Woche zurückgezogen. Es geht um die Olympischen Sommerspiele 2036, 40 oder 44. Der Deutsche Gewerkschaftsbund will heute bundesweit Zeichen setzen. Bei einem Aktionstag wird gegen die von der Regierung geplanten Sozialreformen demonstriert. In 15 Großstädten gibt es Kundgebungen, von Hamburg über Berlin und Leipzig bis Stuttgart. Ausländische Abschlüsse in medizinischen Berufen sollen schneller anerkannt werden. Das fordert die Deutsche Krankenhausgesellschaft. Vorstandschefin Neumeier sagte der Augsburger Allgemeinen, ohne diese Fachkräfte wäre die Gesundheitsversorgung in Deutschland spürbar eingeschränkt. Verkehrsminister Bilger ist unzufrieden mit dem Sanierungstempo bei der Deutschen Bahn. Der CDU-Politiker sagte dem Spiegel, man könne niemandem erklären, warum Pendlerstrecken so lange gesperrt werden und die Situation danach immer noch nicht besser ist. Sein Ziel, bis 2029 sollen mindestens 70% der Fernzüge pünktlich sein. München hat an das Oktoberfest-Attentat vor 46 Jahren erinnert. Die Gedenkveranstaltung fand heute Morgen am Denkmal neben dem Haupteingang zur Theresienwiese statt. Bei dem rechtsextremistischen Bombenanschlag 1980 starben 12 Menschen, mehr als 200 wurden verletzt. Auch der Attentäter kam ums Leben. 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
9: 2 nach 2, Servus auf die Straßen hier in der Region. Die drei neuesten Samstagsblitzer stehen in Augsburg in der Sommestraße, wenn ihr stadtauswärts fahrt. Auf der B300 Diedorf Richtung Augsburg am Sandberg im 80er-Bereich bergab und nochmal in Augsburg in der Rheinölstraße.
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9: Ihr habt freie Fahrt, wie sich's für so einen Samstag gehört. Wenn ihr aber doch was für uns habt, dann meldet uns Staus und Blitzer immer gerne unter 08000 96 7 96 7. Vielen Dank und gute Fahrt. Ja, die spiele ich euch auch zum Start in diese Stunde wieder 20 Minuten lang am Stück. Servus, ich bin Johannes Schmitz und gleich der Erste bleibt richtig lang im Ohr. Christa Serendi mit Good Old Days. Hey,

0: 20 nach 2 am Samstag. Hier ist Hitradio RT1 mit Johannes Schmitz. Ja, und es ist ein wunderschönes Spätsommerwochenende. Aber der Blick ins Supermarktregal verrät uns, es ist auch nie zu früh für Lebkuchen. Bisschen eskaliert ist es diese Woche allerdings schon beim Störmann aus eurer RT1 Morgenshow.
1: Ich habe mir einfach Lebkuchen gekauft und ich habe dir natürlich, schau, hier ist die Packung.
2: Ach, das ist ja nett, dass du mir keinen übrig gelassen hast.
1: Ja, die ist leer. Ich musste diese 5 großen Lebkuchen einfach am Stück hintereinander in mich reinschlingen. Du lachst gerade, weil du die Kalorien siehst.
2: Ich habe gerade die Kalorien gesehen. Ich sag dir, wie viel ein Stück hat. Ein Lebkuchen. 230 Kilokalorien.
1: Mal 5. Das heißt, ich habe über 1000 Kalorien gegessen und zwar in einer neuen Rekordzeit. Usain Bolt wäre neidisch. Keine 5 Minuten.
2: Das glaube ich dir sofort. Ja, aber die ersten sind halt die geilsten.
0: Das ist unbestritten so. Trotzdem hätte ich jetzt eher Bock auf einen fetten Joghurt-Eisbecher mit frischen Früchten. Werd hier im Studio aber wohl nur einen mickrigen Schokoriegel finden. Egal, weil wir haben ja extra viel von den besten aktuellen Hits in der RT1 Wochenend-Playlist. Und wer braucht da schon Eis? Hier ist jetzt Kato mit Turn the Lights Off. Schönen Nachmittag.
1: Was?

0: Und jetzt noch ein Extra-Hit für uns in ganz Nordschwaben.
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0: Eine Minute nach 2:30.
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0: Und das ist heute perfektes Tens für alles, was man draußen vorhaben kann. Ganz viel Sonne und super angenehme 23 Grad in der Spitze.
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0: Die neuesten Samstagsblitzer stehen in Augsburg in der Sommestraße, wenn ihr stadtauswärts fahrt. Auf der B300 Diedorf Richtung Augsburg am Sandberg und in Friedberg in der Eichacher Straße steht noch ein Blitzer-Anhänger.
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0: Ihr kommt überall störungsfrei durch, das ist gut, aber falls doch noch was fehlt, gebt's uns gerne durch unter 08000 96 7 96 7. Dankeschön und gute Fahrt euch mit Radio RT1. Ja, ihr habt die Sonnenblende unten, die Fenster offen und die Sonnenbrille auf der Nase und zum noch mehr genießen starten jetzt die nächsten 20 Minuten Hits am Stück mit der wunderbaren Holly Humberstone und Romantik pur. Hier ist To Love Somebody.

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0: Michael Schulte trägt euch mit 5am durch diesen mega schönen Samstag. Danke fürs Hitradio RT1 einschalten. Aber so schön es tagsüber auch ist, in der Früh weiß man die Sitzheizung im Auto schon zu schätzen, oder? Ja, der Hochsommer sollte, wenn es ja nach mir geht, am besten gar nicht aufhören. Drum schenken wir euch einfach noch einen Tag Sommerfeeling in der Therme in Bad Wörishofen. Kerstin aus Günzburg, wie sieht's denn bei dir aus? Schon genug vom Sommer?
1: Nee, es reicht mir nie mit Sommer. Ich kann definitiv noch einen Tag extra vertragen.
0: Ja, dann ab mit dir nach Bad Wörishofen.
1: Mega, danke schön. Ich freue mich total.
0: Sehr, sehr gern. 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Wenn ihr ihn hört, ruft schnell an die 08000 96 7 96 7 und seid ganz einfach mit dabei. Und in der Samstags-Playlist ist jetzt Tiffany Ares mit dabei mit ihrem ganz neuen Track Find.

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19: Das Wochenende verwöhnt uns nochmal nach Strich und Faden. Ganz viel Sonne, blauer Himmel und dazu Traumtemperaturen bis zu 24 Grad. Und das Beste ist, es bleibt die nächsten Tage so.
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0: Einen guten Tag. Heute entscheidet sich, wen Deutschland ins Rennen um Olympia schickt. München und die Region Köln-Rhein-Ruhr sind noch im Rennen. Als leichter Favorit gilt München. Berlin hatte die Bewerbung diese Woche zurückgezogen. Es geht um die Olympischen Sommerspiele 2036, 40 oder 44. Der Deutsche Gewerkschaftsbund will heute bundesweit Zeichen setzen. Bei einem Aktionstag wird gegen die von der Regierung geplanten Sozialreformen demonstriert. In 15 Großstädten gibt es Kundgebungen, von Hamburg über Berlin und Leipzig bis Stuttgart. Ausländische Abschlüsse in medizinischen Berufen sollen schneller anerkannt werden. Das fordert die Deutsche Krankenhausgesellschaft. Vorstandschefin Neumeier sagte der Augsburger Allgemeinen, ohne diese Fachkräfte wäre die Gesundheitsversorgung in Deutschland spürbar eingeschränkt. Verkehrsminister Bilger ist unzufrieden mit dem Sanierungstempo bei der Deutschen Bahn. Der CDU-Politiker sagte dem Spiegel, man könne niemandem erklären, warum Pendlerstrecken so lange gesperrt werden und die Situation danach immer noch nicht besser ist. Sein Ziel, bis 2029 sollen mindestens 70% der Fernzüge pünktlich sein. München hat an das Oktoberfest-Attentat vor 46 Jahren erinnert. Die Gedenkveranstaltung fand heute Morgen am Denkmal neben dem Haupteingang zur Theresienwiese statt. Bei dem rechtsextremistischen Bombenanschlag 1980 starben 12 Menschen, mehr als 200 wurden verletzt. Auch der Attentäter kam ums Leben. 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
2: Schönen Nachmittag in die Cockpits. Die neuesten Samstagsblitzer stehen in Augsburg in der Sommelstraße, wenn ihr stadtauswärts fahrt. Auf der B300 Diedorf Richtung Augsburg am Sandberg und in Friedberg noch in der Alchacher Straße ein Blitzeranhänger.
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2: Staus und Blitzer dürft ihr uns gerne immer durchgeben unter der 08000 96 7 96 7. Vielen Dank und gute Fahrt schon mal. Ja, die bekommt ihr natürlich auch in dieser Stunde wieder von mir. Servus, ich bin Johannes Schmitz. Ihr genießt hoffentlich diesen Traumwetter-Samstag und Olivia Rodrigo macht ihn jetzt mit Drop Dead noch schöner. Hits.

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1: Eine Minute nach 3:30.
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1: Ja, das Wetter ist heute wirklich mehr als perfekt für alles, was man draußen vorhaben kann. Ganz viel Sonne, super angenehme 23 Grad im Schatten und kein Wölkchen am Himmel. Und morgen wird's nochmal genauso schön.
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1: Schönen Nachmittag auf die Straßen hier in der Region. Die neuesten Samstagsblitzer stehen auf der B300, Diedorf Richtung Augsburg am Sandberg bergab. Dann in Augsburg in der Sommestraße stadtauswärts und in Friedberg noch in der Eichacher Straße ein Blitzeranhänger.
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1: Vorsicht, Reifenteile liegen auf der A9 München Richtung Nürnberg in Höhe Pfaffenhofen. Außerdem ein kaputtes Auto auf der A96 München Richtung Lindau zwischen Bad Wörishofen und Mindelheim. Da ist der Standstreifen blockiert. Und wenn noch was fehlt, dann gebt es uns immer gern durch per Anruf oder WhatsApp unter der 08000 96 7 96 7. Vielen Dank und schönen Nachmittag. Ja, vielleicht habt ihr gerade einen dieser ruhigen, schönen Samstagsmomente, wo man bewusst tief durchatmet, genießt und denkt, genau so kann's bleiben. Und dieses Gefühl steckt auch im nächsten Song. Hier sind Temper City mit Self-Aware und mit dem starten jetzt wieder 20 Minuten Hits am Stück bei eurem Hitradio RT1. Ich bin Johannes Schmitz. Servus.

9 vor 4, schönen Samstag mit Hitradio RT1. Ja, und sicher kennt ihr das auch, oder? Ihr hört die ersten Takte von dem Song und plötzlich fühlt sich alles schöner und leichter an. Die Sonne strahlt euch an, ihr habt nichts Anstrengendes mehr vor und der Abend kann sowieso noch ein bisschen warten heute. Und so einen Track könnt ihr mit Hitradio RT1 jetzt neu entdecken, und zwar von Topic und Becky G. Sorry, Papi. Also lauter machen, Alltag vergessen und diesen späteren Moment genießen.

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12: Also wenn ihr eins heute könnt, dann ist es nochmal ganz viel Sonne tanken. Die scheint nämlich bis zum Abend und bringt uns Top-Temperaturen um die 23 Grad aktuell im Schatten.
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13: Mit Nanju Kuhlmann. Guten Tag. Der deutsche Bewerber für Olympia heißt München. Die bayerische Landeshauptstadt hat sich gegen die Konkurrenz aus NRW durchgesetzt und geht jetzt für die Olympischen und Paralympischen Spiele 36, 40 oder 44 ins Rennen. Segelstandort wäre wie schon 1972 Kiel. Der Deutsche Gewerkschaftsbund

0: will heute bundesweit Zeichen setzen. Bei einem Aktionstag wird gegen die von der Regierung geplanten Sozialreformen demonstriert. In 15 Großstädten gibt es Kundgebungen, von Hamburg über Berlin und Leipzig bis Stuttgart. Verkehrsminister Bilger ist unzufrieden mit dem Sanierungstempo bei der Deutschen Bahn. Der CDU-Politiker sagte dem Spiegel, man könne niemandem erklären, warum Pendlerstrecken so lange gesperrt werden und die Situation danach immer noch nicht besser ist. Sein Ziel, bis 2029 sollen mindestens 70% der Fernzüge pünktlich sein. Papst Leo XIV. Beweist sich bei seinem Frankreich-Besuch als echter Zuschauermagnet. Zur Messe auf dem Place de la Concorde in Paris sind rund 700.000 Menschen gekommen, 100.000 mehr als angenommen. Die Messe hatte mit einer Fahrt im Papamobil über die Champs-Élysées begonnen. München hat an das Oktoberfest-Attentat vor 46 Jahren erinnert. Die Gedenkveranstaltung fand heute Morgen am Denkmal neben dem Haupteingang zur Theresienwiese statt. Bei dem rechtsextremistischen Bombenanschlag 1980 starben 12 Menschen, mehr als 200 wurden verletzt. Auch der Attentäter kam ums Leben. 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
2: Die drei neuesten Blitzer stehen auf der B25 Nördlingen Richtung Möttingenhöhe, Reimlingen, dann in Augsburg in der Sommelstraße stadtauswärts und auf der B300 Diedorf Richtung Augsburg am Sandberg.
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2: Vorsicht auf der R9 München Richtung Nürnberg. In Höhe Pfaffenhofen liegen Reifenteile auf der Straße und auf der B2 Augsburg Richtung Donauwörth liegt eine Wolldecke auf der linken Spur und zwar zwischen Meitingen West und Meitingen Nord. Staus und Blitzer, falls noch was fehlt, dürft ihr uns gerne immer durchgeben unter der 08000 96 7 96
1: 7. Und hier ist Johannes Schmitz.
2: Und ihr seid auch mit am Start, freut mich sehr. Ich hoffe, ihr seid heute nicht mit Arbeiten beschäftigt, sondern macht genau das, was euch richtig Spaß macht. Und von uns gibt's dazu Sound, der richtig Spaß macht. Jetzt von Teddy Swims. Hier ist Mr. Know-It-All.

0: Hallo ihr Lieben und schön, dass ihr Hitradio RT1 eingeschaltet habt. Ja, besser als heute kann ein Herbstsamstag echt nicht sein, oder? Das größte Volksfest der Welt auch in vollem Gang und die Welt zu Gast in Bayern. Alle freuen sich auf den Wiesnbesuch und sind spätestens jetzt auch schon auf dem Weg.
1: Ich freue mich am meisten aufs Karussellfahren.
2: Das kann man halt mit Freunden am Abend auch weggehen, auch wenn man jetzt nicht in die Disco kommt oder so, kann man auch was machen.
3: Also ich freue mich auf den Musikexpress.
4: Ich freue mich eher so auf die Stände, so aufs Schießen und so.
0: Ja, da ist definitiv für jeden was dabei, wie in unserer extra langen Wochenend-Playlist auch. Da wartet jetzt ein ganz chilliger Joe auf euch mit End of Beginning bei Hitradio RT1, die meiste Musik.

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1: Das Wetter ist so schön, dass man es sogar beim Vorlesen genießen kann. Ganz viel Sonne und super angenehme 23 Grad im Schatten haben wir. Die Nacht ist dann klar und entsprechend kalt wieder, aber morgen wird es dann nochmal genauso schön.
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1: Schönen Nachmittag, ihr Lieben. Auf die Straßen hier die drei neuesten Samstagsblitzer. Und zwar einmal in Augsburg die Hofackerstraße stadteinwärts. Dann B25 Nördlingen Richtung Möttingen, Höhe Reimlingen steht einer. Und in Augsburg in der Sommestraße stadtauswärts wird auch noch geblitzt.
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1: Vorsicht, Gegenstände liegen auf der A9 Nürnberg Richtung München zwischen Pfaffenhofen und Allershausen. Und wenn ihr noch was für uns habt, dann meldet's immer gerne unter 08000 96 7 96 7. Dankeschön und schönen Samstag mit Hitradio RT1. Ich bin Johannes Schmitz. Ja, ihr verdaut vielleicht gerade den Nachmittagssnack und relaxt dann einfach gemütlich weiter mit 20 Minuten Hits am Stück. Die starten genau jetzt mit Tiffany Aris und Vertigo. Perfekt zu diesem mega Spätsommersamstag.

Hit Radio RT1 um 10 vor 5. Ja, Samstagnachmittag bei so einem geilen Wetter. Da darf es musikalisch ruhig auch wieder ein bisschen nach Urlaub klingen. Und genau dafür ist DJ Goja zuständig. Michiko heißt sein neuer Track. Und wenn ihr jetzt gerade irgendwo in der Sonne sitzt, perfekt. Wenn nicht, dann holen wir die Sonne einfach musikalisch zu euch. Hier ist eure Extraladung Sommerfeeling mit DJ Goja und Michiko hier bei RT1.

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18: Das Wetter verwöhnte uns dieses Wochenende nochmal so richtig. Ganz viel Sonne, blauer Himmel und Traumtemperaturen bis zu 24 Grad.
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19: Mit Nanju Kuhlmann, guten Tag. München geht für Deutschland ins Rennen um die Olympischen und Paralympischen Spiele 36, 40 oder 44. Die bayerische Hauptstadt hat sich bei der Abstimmung in Baden-Baden gegen die Konkurrenz aus NRW durchgesetzt. Sollte München die Spiele tatsächlich bekommen, werden die Segelwettbewerbe wie schon 1972 in Kiel ausgetragen. Die SPD droht mit einer Blockade der geplanten Pflegereform. Das berichtet das ARD-Hauptstadtstudio.

0: Demnach lehnt die SPD Leistungskürzungen ab und fordert einen Deckel für den Eigenanteil von Pflegebedürftigen. Eigentlich sollte die Reform am kommenden Mittwoch durchs Kabinett. Die USA und China wollen eine Art rotes Telefon für KI-Zwischenfälle einrichten. Außerdem haben beide Länder vereinbart, sich stärker über Chancen und Risiken der Technologie auszutauschen. US-Präsident Trump hat aber auch klargemacht, dass er keine schärferen Regeln für KI-Entwicklung will. Nach der Explosion eines Hauses im Zentrum von Athen sind mittlerweile 6 Tote aus den Trümmern geborgen worden. Unter den Opfern sind auch 4 Touristen aus den USA. Das Wohnhaus unterhalb der Akropolis war gestern explodiert. Als Ursache gilt ein Gasleck. Bayern feiert den Erfolg bei der Olympia-Bewerbung. Ministerpräsident Söder sagte:
1: Es ist was Historisches und wir wollen alles geben, damit wir am Ende gemeinschaftlich als Deutschland, als Partner für Nord, für Süd, für Ost und West am Ende uns als ein Land präsentieren. Das ist unser Ziel und dafür wollen wir arbeiten und danke für das Vertrauen.
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3: Servus in die Cockpits. Die 3 neuesten Blitzer stehen in Augsburg in der Hofackerstraße stadteinwärts, dann auf der B25 Nördlingen Richtung Möttingen Höhe Reimlingen und in Augsburg noch in der Sommestraße stadtauswärts.
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3: Ihr kommt überall gut durch, so wie es aussieht. Störungsfreie Fahrt für euch, aber falls doch was sein sollte, meldet uns Staus oder Blitzer sehr gerne unter der 08000 96 7 96 7. Dankeschön. Mit Johannes Schmitz um 5:15. Ja, ihr verräumt vielleicht gerade noch die Einkaufstüten und wir schalten schon mal für euch auf Chill-Modus. Eure Lieblingsstars gibt's jetzt wieder 20 Minuten lang am Stück und viel entspannter kann ein Song echt nicht sein. Hier ist jetzt Taylor Swift mit I Knew It, I Knew You.
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0: Schönen Samstag mit Hitradio RT1 und mit Johannes Schmitz. Servus. Ich weiß ja nicht, wie es euch geht, aber bei mir läuft morgens inzwischen wieder die Sitzheizung im Auto. Ja, es herbstelt, aber wie man jetzt gerade sieht, hat der Herbst ja auch seine schönen Seiten. Spätsommersonne, bunte Blätter, gemütliche Abende und natürlich Kürbissuppe bis zum Abwinken. Aber auch das hier gehört dazu.
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3: Aus Bäumen fällt im Herbst gerne mal was runter und das ganz ohne, dass Vögel drin rumsitzen, die sich über Jahre eine erstaunliche Zielgenauigkeit auf Autodächer und Fußgängerköpfe erarbeitet haben. Nein, eher Kastanien.

0: Mehl und Haselnüsse und viel wichtiger, Blätter. Die sind unerlässlich, denn liegen die in ausreichender Menge rum, darf endlich der Mann ran, der zum Nachbarnnerven den Rasenmäher gegen den Laubbläser ausgetauscht hat.
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1: Eine Minute nach 5:30.
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1: Ja, so langsam verabschiedet sich die Sonne leider schon und macht Platz für eine klare und kalte Nacht. Aber morgen kommt sie schon wieder mit voller Power und Topwerten bis 24 Grad zurück.
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1: Es hat gekracht auf der A96 Lindau Richtung München zwischen Landsberg Ost und Schöffelding. Da bitte die Rettungsgasse offen halten. Und wenn noch was sein sollte, meldet uns Staus und Blitzer sehr gerne immer unter der 08000 96 7 96 7. Ja, danke schön. Ihr zelebriert den Samstagabend mit Hitradio RT1 und mit Johannes Schmitz. Vielleicht seid ihr schon auf dem Weg zum Abendessen oder gönnt euch einfach noch ein bisschen Dolce Vita mit den letzten Sonnenstrahlen und einem leckeren Drink. Genau dafür gibt's jetzt den passenden Wohlfühlsound, nämlich 20 Minuten Hits nonstop. Und los geht's mit Holly Humberstone.

0: Hier ist Hitradio RT1 am frühen Samstagabend. Dankeschön fürs Einschalten. Ja, Sonne, bunte Blätter, goldener Herbst, alles wunderbar. Aber mal ehrlich unter uns Pastorentöchtern, was wäre jetzt noch ein kleines bisschen besser? 30 Grad, Palmen und einfach nochmal richtig Sommer.
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18: Die Sonne macht langsam Feierabend, aber keine Sorge, morgen ist sie schon wieder zurück und gibt wieder ordentlich Gas. Bis zu 24 Grad sind dann wieder drin. Bis dahin wird es heute Nacht aber erstmal noch 5 Grad kühl.
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19: Mit Nanju Kuhlmann. Guten Abend. München geht für Deutschland ins Rennen um die Olympischen und Paralympischen Spiele 36, 40 oder 44. Die bayerische Hauptstadt hat sich bei der Abstimmung in Baden-Baden gegen die Konkurrenz aus NRW durchgesetzt. Sollte München die Spiele tatsächlich bekommen, werden die Segelwettbewerbe wie schon 1972 in Kiel ausgetragen. Bundesweit sind heute rund 175.000 Menschen gegen Sozialabbau auf die Straße gegangen. Zu dem Aktionstag hatte der DGB aufgerufen. Kritik kommt von den Arbeitgebern, die Gewerkschaften würden zu jeder Veränderung Nein sagen und von einer Welt von gestern träumen. Ausländische Abschlüsse in medizinischen Berufen sollen schneller anerkannt werden. Das fordert die Deutsche Krankenhausgesellschaft. Vorstandschefin Neumeier sagte der Augsburger Allgemeinen, ohne diese Fachkräfte wäre die Gesundheitsversorgung in Deutschland spürbar eingeschränkt. Papst Leo XIV. Beweist sich bei seinem Frankreich-Besuch als echter Zuschauermagnet. Zur Messe auf dem Place de la Concorde in Paris sind rund 700.000 Menschen gekommen, 100.000 mehr als angenommen. Die Messe hatte mit einer Fahrt im Papamobil über die Champs-Élysées begonnen. Bayern feiert München.

0: Erfolg bei der Olympia-Bewerbung. Ministerpräsident Söder sagte:
1: Es ist was Historisches und wir wollen alles geben, damit wir am Ende gemeinschaftlich als Deutschland, als Partner für Nord, für Süd, für Ost und West am Ende uns als ein Land präsentieren. Das ist unser Ziel und dafür wollen wir arbeiten und danke für das Vertrauen.
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3: Schönen Abend in die Cockpits, die neuesten Blitzer stehen in Augsburg in der Hofacker Straße, stadteinwärts auf der B25, Nördlingen Richtung Möttingen, Höhe Reimlingen und in Friedberg noch in der Eicherer Straße.
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3: Es hat einen Unfall gegeben auf der A96, Lindau Richtung München zwischen Landsberg Ost und Schöffelding. Da stockt's und in der Gegenrichtung hat's auch gekracht. Also auf der A96 Richtung Lindau, in der Abfahrt Memmingen-Ost, da der Unfall. Wenn noch was fehlt, meldet uns Staus und Blitzer immer gerne unter 08000 96 7 96 7. Vielen Dank und gute und entspannte Fahrt.
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3: Genau, schönen Samstag. Ja, ihr kümmert euch ums Abendessen, wir uns um die Playlist mit 20 Minuten Hits am Stück. Und los geht's ganz romantisch, zum in den Abend starten mit One Republic und Need Your Love.

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5: 18:30 Uhr, 6:30.
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5: Vor uns liegt ein wolkenloser Abend und eine 5 Grad kalte, sternklare Nacht. Morgen freuen wir uns dann schon wieder auf Sonne von früh bis spät und Topwerte bis 24 Grad.
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5: Die neuesten Blitzer stehen in Augsburg in der Hofacker Straße stadteinwärts, auf der B25 Nördlingen Richtung Möttingen, Höhe Reimlingen und in Friedberg gibt es noch einen Blitzeranhänger und zwar in der Eicherer Straße.
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5: Zwei Unfälle gab es auf der A96. Der erste, wenn ihr Richtung München fahrt, zwischen Landsberg Ost und Schöffelding und in der Gegenrichtung hat es auch gekracht und zwar Richtung Lindau in der Abfahrt Memmingen Ost, da der Unfall. Wenn ihr noch was für uns wisst, meldet uns Staus und Blitzer immer sehr gern unter 08000 96 7 96 7. Dankeschön und kommt gut nach Hause mit Hitradio RT1. Damit ihr noch besser vorankommt, spielen wir euch jetzt wieder 20 Minuten Hits am Stück und den Anfang macht Chris de Serendi und der schwelgt in Erinnerungen und klingt dabei richtig nice. Hier ist Good Old Days. Schönen Samstag mit Hitradio RT1 und ich bin Johannes Schmidt.

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1: Schönen Samstagabend mit Hitradio RT1 und mit Johannes Schmitz im Studio. Ja, und wenn ihr heute noch auf der Suche nach dem richtigen Sound für den Abend seid, den haben wir hier jetzt. Cat's Eye sind gerade nämlich ziemlich auf dem Vormarsch und liefern mit ihrem neuen Track

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14: Trocken ist es heute Abend, dazu höchstens ein paar Wolken. In der Nacht geht's runter auf 6 Grad in Kaufbeuren. Morgen ziehen dann mal mehr, mal weniger Wolken durch. Regen ist aber weiter kein Thema. Die Höchstwerte liegen bei 24 bis 25 Grad.
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16: Mit Nanju Kuhlmann. Guten Abend. Der deutsche Bewerber für Olympia heißt München. Die bayerische Landeshauptstadt hat sich gegen die Konkurrenz aus NRW durchgesetzt und geht jetzt für die Olympischen und Paralympischen Spiele 36, 40 oder 44 ins Rennen. Segelstandort wäre wie schon 1972 Kiel. Bundesweit sind heute rund 175.000 Menschen gegen Sozialabbau auf die Straße gegangen. Zu dem Aktionstag hatte der DGB aufgerufen. Kritik kommt von den Arbeitgebern, die Gewerkschaften würden zu jeder Veränderung Nein sagen und von einer Welt von gestern träumen. Nach der Explosion eines Hauses im Zentrum von Athen sind mittlerweile 6 Tote aus den Trümmern geborgen worden. Unter den Opfern sind auch 4 Touristen aus den USA. Das Wohnhaus unterhalb der Akropolis war gestern explodiert. Als Ursache gilt ein Gasleck. Bayern feiert Münchens Erfolg bei der Olympia-Bewerbung. Ministerpräsident Söder sagte:
17: Es ist was Historisches und wir wollen alles geben, damit wir am Ende gemeinschaftlich als Deutschland, als Partner für Nord, für Süd, für Ost und West am Ende uns als ein Land präsentieren. Das ist unser Ziel und dafür wollen wir arbeiten und danke für das Vertrauen.
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14: Die neuesten Blitzer stehen in Augsburg auf der Hofackerstraße stadteinwärts, auf der B25 Nördlingen Richtung Möttingen in Höhe Reimlingen und in Friedberg auf der Eicherer Straße.
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14: Auf der A7 Ulm Richtung Füssenreute, Achtung, zwischen der Raststätte Illertal West und Dettingen an der Iller sind in beiden Richtungen Leute auf der Fahrbahn. Auf der A96 München Richtung Lindau, in der Abfahrt Memmingen Ost hat es einen Unfall gegeben. Und wegen der Fuggerstadt Classic ist am Sonntag die Maximilianstraße von 5 bis 24 Uhr für den Verkehr gesperrt. In der Zeit gilt zwischen dem Moritzplatz und dem Ulrichsplatz ein absolutes Park- und Haltverbot. 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
1: Trocken ist es heute Abend, dazu höchstens ein paar Wolken. In der Nacht geht's runter auf 6 Grad in Kaufbeuren. Morgen ziehen dann mal mehr, mal weniger Wolken durch. Regen ist aber weiter kein Thema. Die Höchstwerte liegen bei 24 bis 25 Grad.
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1: Die neuesten Blitzer stehen in Augsburg auf der Hofackerstraße stadteinwärts, auf der B25 Nördlingen Richtung Möttingen in Höhe Reimlingen und in Friedberg auf der Eichacher Straße.
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1: Auf der A99 München Nord Richtung München Südwest. Achtung, zwischen München Lochhausen und Germering Nord sind Leute auf der Autobahn unterwegs und es steht auch ein kaputtes Auto. Wegen der Fuggerstadt Classic ist am Sonntag die Maximilianstraße von 5

0: bis 24 Uhr für den Verkehr gesperrt. In dieser Zeit gilt zwischen dem Moritzplatz und dem Ulrichsplatz ein absolutes Park- und Haltverbot. 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
11: Trocken ist es heute Abend, dazu höchstens ein paar Wolken. In der Nacht geht's runter auf 6 Grad in Kaufbeuren. Morgen ziehen dann mal mehr, mal weniger Wolken durch. Regen ist aber weiter kein Thema. Die Höchstwerte liegen bei 24 bis 25 Grad.
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13: Mit Nanju Kuhlmann. Guten Abend. München geht für Deutschland ins Rennen um die Olympischen und Paralympischen Spiele 36, 40 oder 44. Die bayerische Hauptstadt hat sich bei der Abstimmung in Baden-Baden gegen die Konkurrenz aus NRW durchgesetzt. Sollte München die Spiele tatsächlich bekommen, werden die Segelwettbewerbe wie schon 1972 in Kiel ausgetragen. Bundesweit sind heute rund 175.000 Menschen gegen Sozialabbau auf die Straße gegangen. Zu dem Aktionstag hatte der DGB aufgerufen. Kritik kommt von den Arbeitgebern. Die Gewerkschaften würden zu jeder Veränderung Nein sagen und von einer Welt von gestern träumen. Bundesaußenminister Wadefuhl hat sich am Rande der UN-Vollversammlung in New York mit seinem russischen Amtskollegen Lavrov getroffen. Zuletzt gab es so ein Treffen vor über 4 Jahren, kurz vor dem russischen Angriff auf die Ukraine. Was besprochen wurde, ist unbekannt, es dürfte aber ziemlich sicher um die Ukraine gegangen sein. Papst Leo XIV. Beweist sich bei seinem Frankreich-Besuch als echter Zuschauermagnet. Zur Messe auf dem Place de la Concorde in Paris sind rund 700.000 Menschen gekommen, 100.000 mehr als angenommen. Die Messe hatte mit einer Fahrt im Papamobil über die Champs-Élysées begonnen. 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
11: Die neuesten Blitzer stehen in Augsburg auf der Hofackerstraße stadteinwärts, auf der 25 Nördlingen Richtung Möttingen in Höhe Reimlingen und in Friedberg auf der Eicherer Straße.
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11: Auf der A99 München Nord Richtung München Südwest, Vorsicht, zwischen München Lochhausen und

0: Germering Nord steht ein kaputtes Auto und es sind Leute auf der Autobahn unterwegs. Und wegen der Fuggerstadt Classic ist am Sonntag die Maximilianstraße von 5 bis 24 Uhr für den Verkehr gesperrt. In diesem Zeitraum gilt im Bereich zwischen Moritzplatz und Ulrichsplatz ein absolutes Park- und Haltverbot. 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
1: Trocken ist es heute Abend, dazu höchstens ein paar Wolken. In der Nacht geht's runter auf 6 Grad in Kaufbeuren. Morgen ziehen dann mal mehr, mal weniger Wolken durch. Regen ist aber weiter kein Thema. Die Höchstwerte liegen bei 24 bis 25 Grad.
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1: Die neuesten Blitzer stehen in Augsburg auf der Hofackerstraße stadteinwärts, auf der B25 Nördlingen Richtung Möttingen in Höhe Reimlingen und in Friedberg auf der Eichacher Straße.
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1: Auf der A99 München Nord Richtung München Südwest. Achtung, zwischen München Lochhausen und Germering

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9: Klar und trocken ist es am Abend und auch später bleibt der Himmel meistens frei von Wolken. Regen ist kein Thema mehr, dazu sinkt die Temperatur in Kaufbeuren runter auf 6 Grad. Morgen geht es trocken weiter, mal mit mehr, mal mit weniger Wolken dazu liegen die Höchstwerte bei 24 bis 25 Grad.
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11: Mit Nanju Kuhlmann. Guten Abend. Der deutsche Bewerber für Olympia heißt München. Die bayerische Landeshauptstadt hat sich gegen die Konkurrenz aus NRW durchgesetzt und geht jetzt für die Olympischen und Paralympischen Spiele 36, 40 oder 44 ins Rennen. Segelstandort wäre wie schon 1972 Kiel. Bundesweit sind heute rund 175.000 Menschen gegen Sozialabbau auf die Straße gegangen. Zu dem Aktionstag hatte der DGB aufgerufen. Kritik kommt von den Arbeitgebern. Die Gewerkschaften würden zu jeder Veränderung Nein sagen und von einer Welt von gestern träumen. Bundesaußenminister Wadefuhl hat sich am Rande der UN-Vollversammlung in New York mit seinem russischen Amtskollegen Lavrov getroffen. Zuletzt gab es so ein Treffen vor über 4 Jahren, kurz vor dem russischen Angriff auf die Ukraine. Was besprochen wurde, ist unbekannt, es dürfte aber ziemlich sicher um die Ukraine gegangen sein. Papst Leo XIV. Beweist sich bei seinem Frankreich-Besuch als echter Zuschauermagnet. Zur Messe auf dem Place de la Concorde in Paris sind rund 700.000 Menschen gekommen, 100.000 mehr als angenommen. Die Messe hatte mit einer Fahrt im Papamobil über die Champs-Élysées begonnen. 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
9: Der neueste Blitzer steht in Friedberg auf der Eichacher Straße.
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9: Wegen der Fuggerstadt Classic ist am Sonntag morgen die Maximilianstraße zwischen Moritzplatz und Ulrichsplatz von 5 bis 24 Uhr für den Verkehr gesperrt. In dem Zeitraum gilt dort auch ein absolutes Park- und Haltverbot.
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2: Klar und trocken ist es am Abend und auch später bleibt der Himmel meistens frei von Wolken. Regen ist kein Thema mehr, dazu sinkt die Temperatur in Kaufbeuren runter auf 6 Grad. Morgen geht es trocken weiter, mal mit mehr, mal mit weniger Wolken dazu, liegen die Höchstwerte bei 24 bis 25 Grad.
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2: Der neueste Blitzer steht in Friedberg auf der Eichacher Straße.
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2: Wegen der Fuggerstadt Classic ist am Sonntag die Maximilianstraße zwischen Moritzplatz und Ulrichsplatz von 5 bis 24 Uhr für den Verkehr gesperrt. In dem Zeitraum gilt dort ein absolutes Park- und Haltverbot.
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9: Klar und trocken ist es am Abend und auch später bleibt der Himmel meistens frei von Wolken. Regen ist kein Thema mehr, dazu sinkt die Temperatur in Kaufbeuren runter auf 6 Grad. Morgen geht es trocken weiter, mal mit mehr, mal mit weniger Wolken dazu liegen die Höchstwerte bei 24 bis 25 Grad.
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10: Mit Gisa Weber, guten Abend. München geht für Deutschland ins Rennen um die Olympischen und Paralympischen Spiele 2036, 40 oder 44. Die bayerische Hauptstadt hat sich bei der Abstimmung in Baden-Baden gegen die Konkurrenz aus NRW durchgesetzt. Sollte München die Spiele tatsächlich bekommen, werden die Segelwettbewerbe wie schon 1972 in Kiel ausgetragen. Bundesweit sind rund 175.000 Menschen gegen Sozialabbau auf die Straße gegangen. Zu dem Aktionstag hatte der DGB aufgerufen. Kritik kommt von den Arbeitgebern. Die Gewerkschaften würden zu jeder Veränderung Nein sagen und von einer Welt von gestern träumen. Bundesaußenminister Wadefuhl hat sich am Rande der UN-Vollversammlung in New York mit seinem russischen Amtskollegen Lavrov getroffen. Zuletzt gab es so ein Treffen vor über 4 Jahren, kurz vor dem russischen Angriff auf die Ukraine. Was besprochen wurde, ist unbekannt. Es dürfte aber ziemlich sicher um die Ukraine gegangen sein. In der Formel 1 hat Mercedes-Pilot Russell das Rennen in Aserbaidschan gewonnen. Er setzte sich gegen Max Verstappen im Red Bull durch. WM-Spitzenreiter Antonelli wurde Fünfter.
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9: Der neueste Blitzer steht in Friedberg auf der Eichacher Straße.
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9: Wegen der Fuggerstadt Classic ist am Sonntag die Maximilianstraße von 5 bis 24 Uhr für den Verkehr gesperrt. Zwischen Moritzplatz und Ulrichsplatz gilt in der Zeit ein absolutes Park- und Haltverbot.
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1: Klar und trocken ist es am Abend und auch später bleibt der Himmel meistens frei von Wolken. Regen ist kein Thema mehr, dazu sinkt die Temperatur in Kaufbeuren runter auf 6 Grad. Morgen geht es trocken weiter, mal mit mehr, mal mit weniger Wolken dazu, liegen die Höchstwerte bei 24 bis 25 Grad. Der neueste Blitzer steht in Friedberg auf der Eichacher Straße. Wegen der Fuggerstadt Classic ist am Sonntag die Maximilianstraße von 5 bis 24 Uhr für den Verkehr gesperrt. Zwischen Moritzplatz und Ulrichsplatz gilt in der Zeit ein absolutes Park- und Haltverbot.
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3: Mit Gisa Weber. Guten Abend. München geht für Deutschland ins Rennen um die Olympischen und Paralympischen Spiele 2036, 40 oder 44. Die bayerische Hauptstadt hat sich bei der Abstimmung in Baden-Baden gegen die Konkurrenz aus NRW durchgesetzt. Sollte München die Spiele tatsächlich bekommen, werden die Segelwettbewerbe wie schon 1972 in Kiel ausgetragen. Bundesweit sind rund 175.000 Menschen gegen Sozialabbau auf die Straße gegangen. Zu dem Aktionstag hatte der DGB aufgerufen. Kritik kommt von den Arbeitgebern. Die Gewerkschaften würden zu jeder Veränderung Nein sagen und von einer Welt von gestern träumen. Bundesaußenminister Wadefuhl hat sich am Rande der UN-Vollversammlung in New York mit seinem russischen Amtskollegen Lavrov getroffen. Zuletzt gab es so ein Treffen vor über 4 Jahren, kurz vor dem russischen Angriff auf die Ukraine. Was besprochen wurde, ist unbekannt. Es dürfte aber ziemlich sicher um die Ukraine gegangen sein. In der Formel 1 hat Mercedes-Pilot Russell das Rennen in Aserbaidschan gewonnen. Er setzte sich gegen Max Verstappen im Red Bull durch. WM-Spitzenreiter Antonelli wurde Fünfter.
4: Der neueste Blitzer steht in Friedberg auf der Eichacher Straße.
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Der neueste Blitzer steht in Friedberg auf der Eichacher Straße. Wegen der Fuggerstadt Classic ist am Sonntag die Maximilianstraße zwischen Moritzplatz und Ulrichsplatz von 5 bis 24 Uhr für den Verkehr gesperrt. In dem Zeitraum

0: gilt dort auch ein absolutes Park- und Haltverbot. 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
1: Mit Gisa Weber. Guten Abend. München geht für Deutschland ins Rennen um die Olympischen und Paralympischen Spiele 2036, 40 oder 44. Die bayerische Hauptstadt hat sich bei der Abstimmung in Baden-Baden gegen die Konkurrenz aus NRW durchgesetzt. Sollte München die Spiele tatsächlich bekommen, werden die Segelwettbewerbe wie schon 1972 in Kiel ausgetragen. Bundesweit sind rund 175.000 Menschen gegen Sozialabbau auf die Straße gegangen. Zu dem Aktionstag hatte der DGB aufgerufen. Kritik kommt von den Arbeitgebern. Die Gewerkschaften würden zu jeder Veränderung Nein sagen und von einer Welt von gestern träumen. Die Ruheständler in Deutschland können sich offenbar auf ein sattes Rentenplus im kommenden Jahr freuen. Experten rechnen in der Bild-Zeitung mit einem Anstieg um 4,7%. Der Grund? Löhne und Gehälter sind vergleichsweise stark gestiegen. Die USA und China wollen eine Art rotes Telefon für KI-Zwischenfälle einrichten. Außerdem haben beide Länder vereinbart, sich stärker über Chancen und Risiken der Technologie auszutauschen. US-Präsident Trump hat aber auch klargemacht, dass er keine schärferen Regeln für KI-Entwicklung will.
2: Der neueste Blitzer steht in Friedberg auf der Eichacher Straße. Wegen der Fuggerstadt Classic ist am Sonntag die Maximilianstraße von 5 bis 24 Uhr für den Verkehr gesperrt. Zwischen Moritzplatz und Ulrichsplatz gilt in der Zeit ein absolutes Park- und Haltverbot.
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0: neueste Witzer steht in Friedberg auf der Eichacher Straße. Wegen der Fuggerstadt Classic ist am Sonntag die Maximilianstraße von 5 bis 24 Uhr für den Verkehr gesperrt. Zwischen Moritzplatz und Ulrichsplatz gilt in der Zeit ein absolutes Park- und Haltverbot. 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
1: Mit Gisa Weber. Der deutsche Bewerber für Olympia heißt München. Die bayerische Landeshauptstadt hat sich gegen die Konkurrenz aus NRW durchgesetzt und geht jetzt für die Olympischen und Paralympischen Spiele 2036, 40 oder 44 ins Rennen. Segelstandort wäre wie schon 1972 Kiel. Bundesaußenminister Wadephul hat Russland zu einem Ende seiner Eskalation gegen Europa aufgefordert. Darüber hat er bei einem persönlichen Treffen mit dem russischen Außenminister Lavrov in New York gesprochen. Es war das erste Treffen deutscher und russischer Außenminister seit Beginn des Ukraine-Kriegs 2022. Bundesdigitalminister Wildberger ist für eine engere internationale Zusammenarbeit in Sachen KI-Regulierung. In den Funke-Zeitungen nennt er die Internationale Atomenergiebehörde als Vorbild. Außerdem will er KI-Unternehmen stärker in die Pflicht nehmen. Sie würden Verantwortung dafür tragen, dass ihre Produkte nicht gefährlich werden. Papst Leo XIV. Beweist sich bei seinem Frankreich-Besuch als echter Zuschauermagnet. Zur Messe auf dem Place de la Concorde in Paris sind rund 700.000 Menschen gekommen, 100.000 mehr als angenommen. Die Messe hat mit einer Fahrt im Papamobil über die Champs-Élysées begonnen.
2: Der neueste Blitzer steht in Friedberg auf der Eichacher Straße.
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0: Der neueste Blitzer steht in Friedberg auf der Eichacher Straße.
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1: Mit Gisa Weber. München geht für Deutschland ins Rennen um die Olympischen und Paralympischen Spiele 2036, 40 oder 44. Die bayerische Hauptstadt hat sich bei der Abstimmung in Baden-Baden gegen die Konkurrenz aus NRW durchgesetzt. Sollte München die Spiele tatsächlich bekommen, werden die Segelwettbewerbe wie schon 1972 in Kiel ausgetragen. Bundesaußenminister Wartefuhl hat überraschend mit seinem russischen Amtskollegen Lavrov gesprochen. Bei dem Treffen in New York forderte er Russland auf, seinen Kurs der Eskalation zu verlassen. Auch auf den Anschlagsversuch am Leipziger Flughafen sprach Wartefuhl Lavrov an. Die Ruheständler in Deutschland können sich offenbar auf ein sattes Rentenplus im kommenden Jahr freuen. Experten rechnen in der Bild-Zeitung mit einem Anstieg um 4,7%. Der Grund? Löhne und Gehälter sind vergleichsweise stark gestiegen. Die USA und China wollen eine Art rotes Telefon für KI-Zwischenfälle einrichten. Außerdem haben beide Länder vereinbart, sich stärker über Chancen und Risiken der Technologie auszutauschen. US-Präsident Trump hat aber auch klargemacht, dass er keine schärferen Regeln für KI-Entwicklung will.
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